heute. Ich sag, still wie die Nacht und tief wie das Meer soll deine Liebe sein. Und in Platz von deine kann ich natürlich auch sagen, meine Liebe. Wenn du mich liebst, so wie ich dich, will ich dein eigen sein. Heiß wie der Stahl und fest wie der Stein soll deine Liebe sein. Das allemal auf Text, dus gesungen auf Musik von Karl Bohm und gesungen durch Fritz Wunderlich, Singgemeinschaft Rudolf Lamy, Karl Kurt Rauke Symphonieorkest und das allemal unter Leitung von Hans Kaste. 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